Ja, ich denke, das Boswell-Klon ist nicht aus dem Trick gekriegt, mit Heidiki. Jo, ja, was Müllerbrunnen kommt von uns, habe ich gefunden. Lecker Brei-Brüki.